0: DO5 DB, DN9 DPA.
1: Einen wunderschönen guten Morgen, DO5 DB.
0: Ah, einen wunderschönen guten Morgen, Dieter. Ja, ich hatte gehofft, dass ich dich doch als Rohr kriege hier.
1: Ah, okay. Ja, dann lass uns mal vor Ort Frequenz gehen.
0: Ja, DN9, DPA, dann QSY.

0: Kaffeelinja XT30 Ortmobil.
1: Kaffee XMobil. Moin Thomas. Ja, cool.
0: Was ist das? Oh, ja. Wenn man sich da reinreißt und ein bisschen auf die Tube rückt, dann geht das auch.
1: Das stimmt. Ja, ich habe auch gesehen, dass ich loskomme. Ich habe heute irgendwie also echt einen Tag, um 9 Uhr habe ich eine Besprechung bis halb 11 und von 11 habe ich noch eine Schulung irgendwie bis 9. Ich weiß gar nicht, ob ich heute mal bis zum Mittagessen komme oder so. Mal schauen, ja. Ich hoffe, die Schulung ist früher zu Ende. Kriegen wir schon hin. Und morgen haben wir dann ja noch unseren hohen Besuch da. Und mit der Führungsebene. Mein Gott, naja. Aber in Mittwoch in einer Woche, da geht es dann abends nach Holland. Also von daher, man hat ein Ziel vor Augen.
0: Ja, das ist doch mal Lichtblick, siehst du mal. Dann geht das doch. Ja klar, und aufgeräumt hat das wahrscheinlich auch schon, sodass alles in Ordnung ist von der Seite. Das ist doch prima. Ja, ich habe auch die Woche noch einen strammen Plan und habe auch gedacht, guck mal, dass du loskommst. Ich hatte noch vorher die Strecke vor mir und mal gucken, wie das da aussieht heute. Momentan ein bisschen Verzögerung, aber ich denke mal, sollte eigentlich funktionieren.
1: Boah, dort vor dir, klar, aber jetzt steht da einer, das ist immer schlecht. Die AWP machen da wieder, ach Gott, naja, hätte schon gehen. Ja, am Wochenende war Wetter dann doch noch ganz gut, ja, Samstag war ich abends in der Turnhalle da rollen, das war wieder dieses Rollen und war ganz nett, obwohl es ein bisschen angezitscht war, aber bin ich dann trotzdem gefahren. Ging schon, ich war vorher in der Stadt, meine Frau hat ja Donnerstag Geburtstag gekauft und so. Und gestern Abend war ich tatsächlich auch nochmal draußen. War erst noch ein bisschen windiger, nachher wurde es noch halbwegs schön. Also bis 7 oder so, also ich bin dann Nachmittag raus. Noch so ein bisschen gerollt und gequatscht, viel mehr. Naja, aber nachher war noch so ein bisschen Sonne. Ja, und vorher habe ich noch eine Stunde, bin ich noch im Kadett raus. Der erst nicht ansprang, aber mit der Powerstation ging es dann. Naja, ich denke, nächstes Wochenende lege ich den dann ins Bettchen. Mike zurück.
0: Ja, sowas hatte ich auch vor, aber dann hat die Zeit nicht gereicht. Das Papa hat Wetter ja wirklich nicht danach. Da hat es ja geschüttet und ich habe auch ziemlich lange noch arbeiten müssen. Ja, Samstag waren wir eingeladen auf einem zum Geburtstag Brunch. Ja, und wie der Name schon sagt, das ist nicht nur eine Stunde, wir haben da den ganzen Tag da verbracht. Ja, und gestern war es halt mit dem Spaziergang getan zwischendurch, danach noch ein bisschen draußen gesessen und dann hatte ich auch irgendwie keine Motivation zu machen. Es war ziemlich windig. Das wäre auch kalt geworden dann, ne? Ja, okay, so komme ich natürlich nicht vorwärts, aber naja, was soll man machen? Es ist ja keine Pflicht und das ist vielleicht der Nachteil und der Vorteil gleichzeitig. Markus, mal zurück. EK4 DRX, D30er Mobil.
1: Ja, wie gesagt, bei mir ist ja schon mal Bock drauf. Deswegen auch so halt. Ist ja auch ein bisschen Socializing da immer. Ja, wir haben jetzt noch. Da sind Leute, die bei ihr da irgendwie hinten an der Wiese so Mäuerchen trinken. Die Mäuerchen-Leute, sag ich immer. Die haben uns da auch so ein bisschen angefreundet. Die kommen mal zu uns, wie mal zu sehen da. Auch wenn die nicht skaten, aber ja, da saß dann auch gestern einer ein, da habe ich mich auch kurz zu denen gesetzt. Dann kam noch ein anderer und. Da kam doch noch ein Skater oder irgendwie. Ja, die gucken schon immer, wenn sie an den Spot kommen, schon immer rüber, ob da noch jemand sitzt. Kann man schon mal winken und so, ah ja. Ganz lustige Truppe da alles. Naja, war einer, der packt sich schon sein Moped, der fährt dann heute mit dem Motorrad nach Genf zu einem Eishockeyspiel da hier. Also ist auch motiviert. Der ist ja 2 Tage unterwegs, dann ist das Spiel, dann fährt er wieder zurück, das ist dann sein Urlaub. Kann man auch machen. Er sagt, vom Wetter her geht's. Ne? Naja, jetzt bei dem Wetter, 800 Kilometer Moped, ja, bräuchte ich nicht dringend, aber so ein Leute, was sich gut anzieht, und dann sagt er, beheizbare Handschuhe, dann wird das schon gehen. Ach Gott, jetzt habe ich hier vor Lok, dass ich vor dran bin, aber jetzt geht Richtung Autobahn hier gerade nichts mehr.
0: Ja, vielleicht hat er ja Halsbräte in seiner Kleidung, dann geht das Ganze, dann kann er das relativ einfach ertragen. Ja, aber so ist es, wie du sagst, wenn man hat Aktivitäten und so und dann lernt man andere Leute kennen und schon hast du auch andere Themen und ja, ist auch gut. Dann bist du von der Seite ja gut versorgt. Naja, guck mal, verkehrsmäßig wird es irgendwie klappen heute Morgen. Ich habe auch hier schon gerade gesehen, 8 Minuten mehr. Mal gucken, wo ich die finde.
1: Ah, hier werden ja schon irgendwo entgegenkommen, die 8 Minuten. Ja, hier ist jetzt irgendwie Richtung Autobahn ganz schlecht. Ach Gott, da sind alles zu, also komme ich total zu spät. Was schlecht ist, weil ich irgendwie im 9 schon, wie gesagt, das erste Ding habe und eigentlich noch vorher was tun muss, stellen muss. Aber dann muss ich mich gleich ein bisschen anhalten. Ja, dann werde ich das Nötigste da machen, aber den anderen Teil, den ich sonst montags mache, noch verschieben auf Dienstag, da geht auch noch irgendwie danach mit erstmal mal gucken zwischendurch. Naja, so ist es. Ja, ja, das alles tut zur Autobahn, ne, wunderbar. Ja, die sagt nur jetzt schon Kreuz Ost bis Süd, vielleicht hätte ich gleich durch die Stadt fahren wollen. 7 Kilometer, 5 Stunden oder was, ja, du steigst der Poll erst ein. Naja. Ach Gott, naja, es ist so. Die Stadt hätte ja auch 10 Minuten pro Stunde verloren. So, was sagt der Sprit? 2,15 Euro, das E10. Naja, so viel zum Thema Tankrabatt. Aber wahrscheinlich wäre es dann schlimmer.
0: Ich bin mal gespannt da. Ne? Das ist ein Thema, ich habe ja letzte Woche noch auf der Rückfahrt da von Frankreich in Luxemburg getankt. Lohnt sich aber auch nicht mehr, war aber über 2 Euro der Sprit. Und damit fahre ich jetzt gerade noch mal gucken, wie ich dann hier das nächste Mal ankomme. Das schaue ich mir dann am Donnerstag an, denke ich mal. Das ist voll. Oder zumindest nachtanken, damit es ausreichend Speicher verfügbar ist. Das ist ja schon eine gute Reichweite hier. Ich habe jetzt mit dem Tank 820 gefahren, noch 520 drin. Das ist ganz ordentlich.
1: Ui, was ist das für ein Tank? Nur für Auto, ne? Also ich habe irgendwie 600 oder so, ne? Ja, ich glaube, wenn man es auf die Spitze treibt, wird es vielleicht 700 oder so, aber das muss ich riskieren. Also je nachdem, was der Computer dann so sagt, wie viele Kilometer ist noch mehr, aber ja, nicht vorsichtig. Ich fahre nach Tageskilometer und tank nach 500 nach, ne? Also 500, 550 tank ich nach. Man soll ja auch nicht da bis auf den letzten Tropfen, ne? Heutzutage sowieso nicht mehr. Und Autobahn oder so, ich habe keine Lust auf Autobahn zu tanken, also von daher, ich guck da immer. Das ist so bei 500. Dann ist schon noch drin, aber eben. Zur Sicherheit, man weiß ja nicht, daher steht man auch noch irgendwo drumherum oder, ja, im Winter sowieso, ne, auf Frankfurt an oder so, also mal. Früh genug, wo in Frankfurt hin und her geht, na, das geht. Ja, mit meinen anderen Autos, die irgendwie keine Tanks, sondern Feldflaschen hatten, muss ich teilweise noch in Frankfurt nachladen. Oh ja, die Autobahn ist total zu. Ach Gott. Naja. So. Wollen wir mal jetzt hier ankommen. Du hast ja auch noch einen Moment. Können wir noch ein bisschen länger quatschen.
0: Ja, das können wir machen. Das ist kein Problem. Ja, ich habe 70 Tanken und Reichweite ist so zwischen 1200, 1300 halt im Tank. Zumal ich auch jetzt hier von den Verbräuchen im langjährigen Durchschnitt unter 6 Liter Benzin, 5,9 habe ich hier drauf und wenn ich jetzt so fahre, normalerweise immer unter 6, also von daher. Donnerstag, als ich zurückkam von OWL 5,1, ja, der Punkt ist halt konstanter Fahrweise, ne? Du hatte keinen Stau, nichts und dann halt bei angepasster Geschwindigkeit an die Verkehrslage, aber konstantes Rollen, das funktioniert halt, ne? Das finde ich auch gut, weil es ist schön und erspart eben das häufigere Nachtanken und ja, man, trotzdem kommt man vor, deswegen, ich bin da immer so auf längere Zyklen unter mir ausgelegt. Mach zurück.
1: Ja, Diesel, ne? Ja, klingt mir nach Diesel. Ja, das Gute ist, dass wir dann da, das natürlich immer mal, wenn dann jetzt gerade irgendwie gerade mal runter ist oder Tankrabatt oder so, dann gerade nochmal nachgeknallt, ne? Ganz schnell nachgedankt, ne? Kann man so ein bisschen taktieren, ein bisschen taktisch tanken, ne? Ja, und der hier als Benziner geht eigentlich auch, ne? In der Stadt habe ich so 6,4 und nach Holland oder so, wenn ich ihn gleiten lassen kann, dann fahre ich den auch so mit 5,6, ne? Holland mit der 120, das ist genial, ne? Dann hier noch mit dem Tempomat, dann lasse ich den da wirklich einfach gleiten. Und dann hast du ja, weil wenn alle 120 fahren, dann hast du nicht diese ständigen Lastwechsel mit das Überholen und oje und schnell Gas und zack und hin und her in Deutschland, sondern dann kannst du wirklich rollen lassen. Und, ja, dann braucht er ja, wie gesagt, 5,6 oder so. Ich glaube, mein allerbestes war mal die 5,2, also da war kein Stau, kein nix. Ne? Ja, geht dann auch. Ja, da wärst du im Diesel wahrscheinlich noch tiefer, ne, bei diesen Bedingungen. Oh ja, der Diesel ist im Drehmoment wahrscheinlich die Lastwechsel nicht ganz so übel nimmt, wie halt der Benziner, ne. So, die Autobahn ist in Sicht, wo alles steht, aber sie ist in Sicht. Ich bin zumindest jetzt auf der Auffahrt.
0: Scheint heute Morgen wieder eine etwas längere Reise zu werden bei dir, wenn du jetzt gerade zur Autobahn kommst. Naja, ja, aber gut, du siehst, das sind alles Belege dafür, dass es geht, ne, und dass man bei moderater angepasster Geschwindigkeit und bei Gleichmäßigkeit ein Tempolimit würde sicherlich helfen, dass man da auch den Verbrauch reduzieren kann und damit auch die Abhängigkeit vom Tanken und damit den Geldbeutel schont und so weiter und so weiter. Na gut, die Dinge sind alle hinreichend bekannt, die muss man ja nicht nochmal erzählen.
1: Eben, ne? Ja, das Tempolimit ist fällig, wäre längst. Ja, machen wir mal. Angeblich geht es ja alles nicht, weil wir dann ja als Auto landen und hin und her, das ist ja alles Quatsch, das wissen wir ja auch. Ne? Also, die meisten Porsche und BMW wurden uns bislang in die USA verkauft, ne? Also, die haben die strengsten Tempolimits, also naja. Ah, eben kennt man ja alles. Hätte alles nur Vorteile. Alle um uns rum haben eins, nur wir nicht, aber geht ja nicht angeblich. Damit irgendwelche Japaner hier heizen könnten oder was, also ich weiß auch nicht, naja. Aber hat man auch schon öfters das Thema, ich merke so, wenn ich nach Frankfurt fahre, man kann sich ja auch selber auferlegen und viel tut's, ne? Also es wird viel weniger gehackt auf der linken Spur und so als früher, ne? Erst sagt, ich wäre so gefühlt, ich habe darauf geachtet, wirklich so, also die Leute 130, 140 mache ich auch so maximal. Und also auch linke Spur ist lang nicht mehr dieser Kampf, da kommt schon mal noch einer angeblasen, aber lange nicht mehr so krass wie früher. Also, dass dann im Kleinwagen fast nicht auf die linke Spur konntest, weil dann der Porsche kam, sich weggeräumt hat. Das ist seit einem Jahr nicht mehr so. Also, anscheinend gucken auch andere so ein bisschen mittlerweile, was sie da tun. Also auch viele große Autos fahren dann eher 130, 140.
0: Ja, das kann ich bestätigen von meinen wöchentlichen Reisen, das stimmt. Also deswegen sagte ich ja, ich bin Donnerstag mit 5,1 gefahren, das geht halt nur, wenn auch das Umfeld ein bisschen funktioniert. Also selber kannst du ja nur immer so weit agieren, wie der Spielraum ist, aber das hat geklappt. Und ich guck mal, wie es heute aussieht. 5,7 habe ich jetzt schon mal im Schnitt. Und das nur auf dem kurzen Stück heute. Also mal gucken, ja, es ist für mich auch ein bisschen Sport, so ich gucke mal genau wie mit QRP halt, ne? Mit kleiner Leistung. Draufhalten kann jeder, aber so mit dem möglichen, mit dem maximalen, na, minimalen Einsatz von Ressourcen, das maximal rausholen, ne? Habe ich aber immer schon gemacht im Grunde, weil das ist immer so ein bisschen, naja, eine kleine Herausforderung, alles andere ist jetzt so einfach.
1: So, der ist 30 FX, probier, ja, hast du recht, machst du auch ganz gerne, ja, generell auch mit einfachen Mitteln. Jo. QRP beim Autofahren, genau. Ja, letztens war ja ein Kunde da, der kam mit dem Hammer H2 an, der hat auch irgendwie die Funkantennen drauf, der hat mal gleich ein Gespräch, auch ein Funkamateur. Der hatte dann auch, der fuhr dann mit Gas, aber da habe ich auch gedacht, so ein Auto heute, ich weiß ja nicht, also. Er sagt, ja, da damals, wo die Frau behindert war und die noch lebte und war ein größeres Auto und so, ich dachte, da kann man ja sich auch irgendwie einen Bus kaufen oder so, ne. Also sowas würde ich ja heute hier mit V8 darum nageln. Selbst wenn du da mit Gas fährst und es auch nur 98 Cent kostet, ja trotzdem läuft der trotzdem 20 Liter Gas. Also, was ein Horror, ey. Nee, ne? Bräuchte ich da nicht. Ja. Aber muss jeder wissen, ne? Ich habe ja damals in so Suzuki Vitara gesessen beim Händler und hat überlegt, ob ich nochmal ein größeres Auto hole und dann habe ich gedacht, irgendwie kommt ich mir so das um und dachte, ja für Holland vielleicht ganz schön, aber jeden Tag 10 Kilometer mit so einem Ding da fahren, mit einem Reifen, nur dass man ein bisschen Allrad hat, den man in Köln sowieso nicht braucht, Ja, ja, bin ich ausgestiegen, hab zum Händler gesagt, verlegt mir das nochmal. Da muss halt doch wieder gleich fahren. Irgendwie liegt dann doch die Vernunft, ne?
0: Das ist ja immer eine Frage des Anspruchs, ne? Und immer eine Frage auch der Möglichkeiten. Und ich sage auch immer, man muss ja nicht für alle Fälle die höchstmögliche Kapazität vorhalten, sondern vielleicht das, was man permanent braucht. Und wenn es mal extrem ist, ja gut, da muss man halt eine andere Lösung suchen.
1: Ja, und die heutigen Kleinwagen, in Anführungszeichen, sind ja auch gar nicht so klein. Also der Corsa, das ist ja ein Riesending, ne? Also das wäre früher irgendwie eine Mittelklasse gewesen, ne? In den 80er Jahren oder so. Soll ich gar nicht mehr vergleichen, ja? Also wenn ich hier die Rundbank umlege, wir kriegen ja unser ganzes Zeug vor Ort wunderbar rein. Das ist ja auch das Zweite. Und ja, also, das ist ja schon Hammer, was da heute reingeht, ne? Die Dinger. Von daher, das reicht, ne? Dafür dreimal im Jahr Holland. Das reicht. Die sind relativ komfortabel, eben, der hat hier alles drin, mit Tempomat und Zeug, und er ist hier auch ganz anders als was weiß ich, wie die ersten Subarus hatte, Subaru Justy, das war echt anstrengend, da lange Strecken mitzufahren, ne, aber dem hier, ja, das erste Auto, wo ich mit meinen 1,90 Meter den Sitz nicht ganz hinten habe, ne, also ich habe da noch einen Rasteplatz, also, das ist schon ein Lenkrad verstellbar und alles, ne? Also das kannst du ja auch, wenn du größer bist, heute auf dem Kleinwagen wirklich super einrichten, ne? Das ist Sitzverstellung und man hat ja alles drin hier. Das ist ja heute, naja, ist ja einfach sehr komfortabel, da kannst du ja locker heute sowas fahren, ne? Auch auf langer Strecke.
0: Ja, genau so ist das, ne? Von daher. Gerade habe ich eben gedacht, die sitzt bequemer als im Kleinfahrzeug, du sagst es gerade, und genau, da kann man sowas auch machen. Und mit zwei Personen sind so gut hin, brauchst ja kaum keine Rücksicht nehmen. Dann ist das eben so. Nee, aber das stimmt schon, und das, was du vorhin sagst, das kann ich eben bestätigen. Und gelegentlich habe ich da mal einen irgendwie, der meint, er muss da, aber das ist tatsächlich die Ausnahme geworden inzwischen. Das stelle ich jetzt doch zunehmend fest. Ja, siehst du, von daher regelt sich das eben schon. Ne? Mit dem Preis kriegst du eben viele hin, weil. Das ist halt teuer, ne? Markus, ich muss mal aufpassen, ich glaube, ich melde mich gleich.
1: Du warst da. Ja, ja. Ja, großes Auto ist ja nicht nur Kaufpreis, ne? Ich bin ja Sprint auf jeden Fall, Wartungen teurer. So. Weil, wenn du da die großen Schluchten hast, bei diesem Geländewagen, wie diese Suzuki Vitara, kannst du dich verdoppeln, wenn du da einen Platz brauchst, ne? Das ist ja auch drumherum, ne? So ist es halt. So, jetzt bin ich schon 3 Minuten zu spät, aber die Ausfahrt ist in Sicht. Gegenüber ist alles dicht, das reimt sich sogar. Naja, klassisch Montag, und dafür bin ich noch sogar halbwegs durchgekommen. So, jetzt geht's runter. Ja, schauen wir mal. Heute
0: so wird.
1: Mike, zu dir, falls es geht.
0: Ja, geht gerade. Ja, großes Auto. Ich meine, hat dann auch ein etwas größeres Fahrzeug, aber es ist eine Frage, wie man damit umgeht. Großes Auto heißt ja nicht, dass du unbedingt nur hintreten musst. Ne? Man kann es auch anders einsetzen und wie gesagt, die Umstände, die ermöglichen es teilweise auch gar nicht. Nämlich die Verkehrsdichte sehe, da kannst du ja heute schon gar nicht mehr großartig so agieren. Wie das mal war.
1: Ja, eben, ne? Ja, man muss halt einfach gucken, ne? Also, von daher. Aber das Kollege sagte auch mal, ihr seid doch gut aufgestellt, warum erst eigentlich wenigstens ein 3er BMW oder so, oder beruflichen Corsa, dass ich damals nicht einen 3er BMW nicht brauche. Ja? Ich habe ja noch mein Spielzeug, ne? Ich habe mein Sitz, der hat gut Dampf. Sportlich und alles, ja. Da habe ich mein Spielzeug. Ansonsten, wofür? Im Alltag brauche ich das Spielzeug. Ne? Das ist, brauche ich ein Alltagsfahrzeug. Zuverlässiges. Was halbwegs sparsam mich da rumkutiert. Oder ich esse die auch immer. Und Spielzeug kann man sich so hinstellen und das holt man einmal die Woche raus. So sehe ich das halt. Von daher, habe ich ja da trotzdem meinen Luxus stehen.
0: Ja, genau. Da kann man dementsprechend nutzen. Ja, ja, das ist so. Aber vielleicht haben die Zeiten sich auch geändert und vielleicht ist doch etwas mehr, doch mehr Bewusstsein da, als es vielleicht den Anschein haben mag. Das kann sein. Ne? Jedenfalls führt halt hier diese ganze Preisthematik auch dazu, dass man sieht auch dessen bewusst, weil man merkt es halt. Und von da ist auch ein Tankrabatt eigentlich kontraproduktiv an der Stelle.
1: Völliger Quatsch, der fällt uns noch die Füße, kostet uns ja unsere Steuergelder und geht dann noch an die Leute, die ihn nicht brauchen. Dann halte ich da eigentlich gar nichts von. Naja, nee, Auto ist ja auch bei den jungen Leuten, das merke ich auch hier bei meiner Skatergruppe, das ist völlig sekundär. Ne? Die machen ihre Führerscheine, aber die fahren eigentlich alle nur irgendwie halt Carsharing und so. Das Auto hat überhaupt keinen Statuswert. Also selbst die eins haben, haben dann irgendwas Kleines, was sie irgendwie von A nach B bringt. Ne? Also das ist als Statussymbol, ist das bei den jungen Leuten, glaube ich, wirklich durch, das Auto. Ne? Klar, es gibt noch bestimmte Klientel und so. Die Poser und die Tuner, das ist dann wieder eine andere Geschichte. Ne? Das ist ja dann auch noch extrem. Aber ansonsten irgendwie das Auto als Statussymbol ist irgendwie bei den jungen Leuten, ne, und auch mit dem eher höheren Bildungsgrad ist das durch, ne? Also das ist gar kein Thema. Ne? Das ist ein Gebrauchsgegenstand, den man vielleicht braucht, aber ansonsten sich darüber definieren, auf gar keinen Fall, ja. Kriege ich da auch im Gespräch immer mit, ne? Also, ja, so ist das. So, ich hab's in meine Zielstraße geschafft. Nochmal kurz zu dir.
0: Aber das kann ich ja mit meinen Kindern bestätigen, Markus, das ist sicher da genauso, ne? Die haben alle drei Führerschein, können auch alle, dürfen auch alle und die beiden Mädchen gut, auch qua Örtlichkeit nutzen öffentlichen Nahverkehr. Gut, der Junge, der fährt natürlich schon ganz gerne und aber fährt moderat, ne? Also ist also kein Reizer und fährt mit Überlegung und mit Weitblick und Band halt, also keiner, der sich da irgendwie was beweisen muss. Ne? Nee, das passt schon. Und ansonsten, wenn eben nichts da ist, na gut, dann müssen sie gucken und das machen sie auch. Ne? Hatte ich auch gesehen, als wir da zu der Familienveranstaltung gefahren sind, an dem Wochenende habe ich dann angeboten, dass irgendwer fahren darf. Die zwei wollten nicht, also saß ich wieder hinterm Steuer.
1: Ja, schon interessant, ne? So war es früher, ja, darf ich fahren. Da ist wirklich so, also, das ist, genau, sehr viel, jetzt gerade bei den, oh, eben habe ich, glaube ich, bin ich vorgehen gefahren, ah, das macht nichts. Das ist bei den jüngeren Leuten, das ist echt nicht mehr so, wie gesagt, so ist es. So, ich melde mich raus, wünsche dir einen schönen Tag, komm gut durch und, dann bis morgen, würde ich sagen. Und LKW XVB 73 nochmal kontrollieren. Ich muss nochmal richtig einparken hier.
0: Ja, alles klar. Ja, war schön, heute wieder ein bisschen länger zu sprechen, Freunde. Relais mit etwas besserer Qualität. Ich merke das hier beim Empfang bei mir, es war deutlich einfacher. Und ich denke auch bei dir komme ich ein bisschen besser rüber. Alles klar. Markus, angenehm Montag. Komm gut durch deinen Tag mit den vielen Ereignissen und dann hören wir uns morgen früh wieder, denke ich. Ne? Ich setze meine Fahrt fort und sag mal 73 hier von der Autobahn 46, DK4 XD30 Automobil.
1: Machen wir das bis dann, tschüss.
0: Ja, tschüss Markus, ich bin im Hintergrund, mach Qualität.

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1: Oh, haben wir schon wieder Überreichweiten. Moin Siegbert.
0: Hallo Peter, guten Morgen. Norbert hatte ich schon gehört. Ich höre dich direkt nicht, Peter. Weiß ich, machst du ein bisschen mehr Power?
1: Nee, das wollte ich gerade bekannt geben. Ich habe meine Antenne nämlich flachgelegt im Garten, deswegen geht das jetzt ganz, ganz schlecht nur.
0: Ah ja, alles klar. Nee, weil ich sitze hier in meinem neuen Check und war vorgestern ganz froh, und dass ich Norbert schon mal direkt bekommen konnte. Jetzt hatte ich gehofft, dich auch zu hören. Naja, mit der Antenne wird das nicht gehen.
1: Hier ist DK5CO. Ja, und DL2KDF. Ja, moin. Moin auch Norbert. Ja, ich sagte gerade schon zum Siegbert, ich habe meinen Antennenmast umgelegt und von daher liegt die ganz flach auf dem Boden. Also von daher ist die Verständigung auf direkt jetzt sehr, sehr schlecht.
2: Ja, ich dachte mir schon sowas. Du sagtest ja, der Dirk käme vorbei und ihr wolltet da was machen am Antennenturm und so weiter. Ah ja, gut, dann hat sich das ja geklärt. Ja, aber Siegbert hat sich ja auch eingemeldet, mit dem habe ich am Freitagmorgen schon gesprochen und der ist im Prinzip vom neuen Standort aus auf 2 Meter auch gefahren.
1: Ja, sagte er gerade, ne? Er sendet gerade aus dem neuen Check. Ja, können wir leider mit mir noch keinen Test machen, weil jetzt sende ich nur über die kleine X50, die hinten steht, aber damit... ja, habe ich dich gerade eben auf direkt gehört, Norbert, aber auch sehr schwach, ne? Von daher müssen wir warten, bis die wieder an ihrem Standort steht.
2: Jo, alles klar, ne? Das wird ja irgendwann dann auch der Fall sein. Wir haben ja auch andere Kommunikationsmittel, daran mangelt es ja nun wirklich nicht.
1: Ja, ansonsten bin ich hier noch, wie gesagt, hier auf Whisky Alpha und auf AVR, QRV, ne? Da geht's durch immer.
2: Ja, ich glaube, das läuft bei dir auch durch, ne? Da kann man sich ja dann melden. Prima. Ja, ich musste gerade das Handfunkgerät ins Ladegerät stecken und auch den Ladevorgang starten. Das war vollkommen entladen gewesen. Aber man weiß sich ja zu helfen.
1: Ja, ja, so ist das, ja. Okay, ne? Und Siegbert, wie sieht's aus im neuen Check?
0: Ja, ich brauche noch nicht Staub zu wischen, Heidi. Nein, wir sind noch nicht umgezogen, nein. Wir ziehen erst richtig um, in Mitte November. Ne? Aber so peu à peu schleppen wir Kleinigkeiten her und ich bin dabei, hier mein Check schon mal ein bisschen aufzubauen. Ne? Ich habe jetzt mal die 2-Meter-Antenne hier in der Bude stehen. Das geht sogar zum Norbert, sagt mir einmal zwei. Ich hoffe auch, das zu dir. Ne? Mal gucken, wie die Antenne wieder steht. Das wäre schön, wenn ich dich auch direkt erreichen könnte.

0: Wie geht das nicht, oder?
1: Ja, klar. Ja. Wenn da jetzt im Zimmer stehen.
0: Ja, können wir froh sein, dass wir das Relais haben. Ne? Und wir haben ja auch im letzten Vorhaben beschlossen, dass wir da einen Zuschuss geben für die Unterhaltskosten oder Mietkosten. Allein an einem solchen Tatbestand macht sich das direkt positiv bemerkbar.
1: Ja, ganz genau, ja, richtig. Siegbert, welche Antenne hast du in deinem Zimmer stehen?
2: Das hat ja Betracht gewesen.
0: Ich hab's beide gedoppelt. Siegbert, der Peter fragt, welche Antenne du im Scheck stehen hast.
2: Puh, ich hab's eine Komet, die war bei meinem Schwan auf dem Dach. Eine lange Kometantenne.
1: Die steht im Zimmer bei dir?
2: Ich im Zimmer, hinter verschlossener Tür, Anna, ja nicht weit vom Fenster, aber praktisch im Zimmer.
1: Ah gut, ja gut, zum Relais ist ja nur ein Steinwurf, das klappt.
2: Ah, das ist auf jeden Fall, kann ich mit dem Lasten länger machen, ne? Und ja, zum Norbert jedenfalls ging es gut, weil der ist ja auch dicht bei, aber auf jeden Fall sagt der Norbert, so stark wie bisher.
1: Ja, ist das eine Duobandantenne oder Mono?
2: Ja, das ist, ich vermute mal eine Duobandantenne. Ich weiß nichts, weil das habe ich, warte mal, irgendwo sehe ich noch eine Bezeichnung, ich guck mal.
1: Weil dann könntest du gucken, ob du von da aus auch auf 70 hier zum Beispiel auf AVR kommen könntest.
0: Ja, also AVR, Peter, geht bei mir mit einer kleinen Gummiantenne im Wohnzimmer, kein Problem.
1: Ja, eben, ne? Das müsste von Siegbert vielleicht auch gehen.
2: AVR ist Stolberg, ne?
1: Ja, ja, Stolberg auf der 125 ist die Ausgabe.
2: Wie ich bin, bitte mach für Sven, wie war das?
1: 439, 125.
2: Oh, ja. Da muss ich mal gucken, ja, das habe ich noch nicht festgestellt. Werde ich nochmal eruieren gleich.
0: Ja, ja, könnte durchaus auch von deinem Check aus gehen, ne? Weil er ist hier bombengut zu empfangen. Ja, Peter, ich bin ein paar Tage nicht gehört. Ich war jetzt auch unterwegs. Ich glaube, ich hatte erzählt, es gab einen 100. Geburtstag zu feiern. Anfang bis Mitte der Woche. Bin am Freitag zurückgekommen. Und ja, habe inzwischen schon mal wieder ein bisschen Kurzwelle gemacht. Die Antenne funktioniert noch auf Kurzwelle. Und irgendwann mal werde ich sie dann drehen und dann kommt die Stunde der Wahrheit.
1: So, ja, bei mir, wir haben herausgefunden, dass die Zuleitungen alle okay sind zum Rotor, aber im Rotorkopf, da sind zwei Endschalter. Und einer davon reagiert nicht mehr, ne? Da ist vielleicht irgendwas nicht in Ordnung. Ne? Wir sind jetzt soweit, ich habe da einen Kurzschluss gemacht, so dass die Motoren in beide Richtungen drehen wollen, aber der ganze Kopf blockiert. Das heißt, ich muss den ganzen verdammten Rotor ausbauen.
0: Also, gibt es da noch eine mechanische Blockade?
1: Nein, das nicht. Das geht nur über die Untersetzungen, ne? Die sind ja selbsthemmend. Aber da sind zwei Endschalter und ich habe mir da eine Art ein Video da ins Netz gestellt. Die Teile sind teilweise derart eng positioniert, mechanisch, dass ich annehme, dass sich da irgendwas gelöst hat, irgendeine Schraube oder irgendwas, und dass die Motoren wollen laufen, aber irgendwas wird mechanisch blockiert.
0: Ja, das könnte diffizil werden. Naja, gut, aber du findest da sicherlich eine Lösung. Du kannst dann auch wieder den Beam drehen. Das bringt schon mal positive Beiträge.
1: Ja, ich muss ihn erst mal raus haben. Ne? So weit sind wir jetzt noch nicht gekommen. Zumindest liegt der Apparat im Garten und steht die Leiter an. Und müssen wir mal gucken. Jetzt müssen wir den ganzen Boom 20 Zentimeter rausziehen unter Last, das ist sehr schwierig, ich weiß ja auch nicht, wie das geht, um da an den Rotor ranzukommen. Ne?
0: Oh ja, ja, dann habt ihr ja noch was vor euch. Aber ich denke mal, du hast gute Unterstützung. Ich kann euch auch moralisch dich da ohnehin nicht unterstützen.
1: Ah ja, Roger, ja, ich werde weiter berichten. Aber wie gesagt, ansprechbar bin ich jetzt hier vernünftigerweise nur über die beiden Relais.
0: Das war kein Problem, das geht doch hervorragend. Im Moment ist sie auch frei. Und dann können wir den Kanal auf jeden Fall nutzen. Ja, alles klar, ihr beiden, ne? Dann wünsche ich euch einen guten Start in die Woche. Peter, noch ganz kurz XYL in der Reha.
1: Ja, wie üblich, ne? Letzte Woche jetzt und dann haben wir nächste Woche nur noch 2 Tage und das war's dann.
0: Na ja, gratuliere, dann ist der größte Teil der Strecke ja schon geschafft. Prima. Okay, Siegbert, ja, dann dir auch weiterhin viel Erfolg beim Einrichten des Checks und der neuen Wohnung. Da habt ihr noch viel vor euch, aber das geht dann Schritt für Schritt voran.
2: Ja, doch, das wird schon gehen. Ne? Schritt für Schritt geht das langsam. Wir haben Zeit, keine Hektik, keine Eile. Wir haben wirklich viel Zeit und das Ganze wird wirklich stressfrei über die Bühne rein. Ich habe gerade mal geguckt, auf der Antenne konnte ich wegen den Ziffern X50, also da wird das Komet X50 nehme ich an.
1: Ja, X50 oder eine Diamond X50. Die habe ich hier auch drüben stehen, ne? Ist eine Duobond-Antenne, 2,70 Meter.
2: Alles klar. Ich habe die geschenkt bekommen. Ich habe gerade hier gesehen, X50, mehr weiß ich, ist ein langes Ding. Knapp, ne? 1,50 lang.
1: Schönes Ding, die steht bei mir eben als Relais-Antenne an einem anderen Standort, sonst wäre ich hier überhaupt nicht mehr QRV.
2: Ja, okay, zurzeit kann ich nur 2 Meter, aber ich werde auch mal 70 versuchen. Ne? Schön, hat mich gefreut, euch zu hören hier und Peter, mach mal voran, dass ich dir mal Relais wieder kriegen kann. Ne? Ansonsten viel Erfolg und alles Gute. Tschüss und 73, hier war PA3EVG.
1: Siegbert, weiterhin gute Verrichtung beim Einrichten und man hört sich, ne? Delta Lima 2 Kilo Delta Fox hier.
0: Ja, Siegbert und Peter, einen guten Start in die neue Woche. Man hört sich. Hier war DK5CO.

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1: Ja, Delta Alpha 6 Foxtrot Foxtrot Mobil, hier ist Delta Lima 3 Mike Sierra Bravo. Vielen Dank fürs Reinkommen. Name hier Michael, QTH Billerbeck, ist 30 Kilometer westlich von Münster.
0: Ja, Tag lieber Michael aus Billerbeck. Vielleicht erinnerst du dich noch, es ist viele, viele Monate her. Da hatten wir schon mal ein QSO, und zwar, glaube ich, mein allererstes QSO als Funkamateur hatte ich mit dir. Hier ist der Frank, im Moment mobilerweise unterwegs in Bergisch Gladbach. Ja, damals noch unterwegs mit dem Rufzeichen Delta November 9, Foxtrot, Foxtrot.
1: Ja, Delta Alpha 6, Foxtrot, Foxtrot Mobil, Delta Lima 3, Mike Sierra Bravo. Ja, schönen guten Morgen, Frank. Ja, die Stimme habe ich sogar wiedererkannt. Und ich erinnere mich noch damals, als wir unser QSO hatten, da hattest du mir davon berichtet, dass du bald ein neues Rufzeichen haben wirst. Ja, dann kann man ja noch gratulieren. Das ist ja noch dann relativ frisch.
0: Ja, im Juni war das. Mich danach doch mal besprochen, also ohne dass ich jetzt mein Logbuch dabei habe, was auch nur in Form eines Vokabelheftes existiert, erinnere ich mich aber daran, das QSO, auf das ich mich jetzt vorhin bezogen habe, war das allererste. Das war tatsächlich so, dass du mein allererster Kontakt gewesen bist, den ich über irgendein Relais, ich glaube Sierra Bravo war, ist ja auch im Verbund hier drin, dann mit dir gehabt habe, als ich die N-Lizenz neu hatte. Ja, bin im Moment mobilerweise unterwegs, fahre gerade offen. Ich hoffe, das stört nicht von den Fahr- und Sitzgeräuschen her. Habe aber auch keine so allzu große Geschwindigkeit und nutze also das schöne Wetter noch, das wir jetzt hier unten im Bergischen Land im Moment haben, Michael. Mikrofon zu dir zurück.
1: Ja, Delta Alpha 6, Foxtrot, Foxtrot Mobil, Delta Lima 3, Mike Sierra Bravo. Ja, dann höre ich ja wohl, lässt es ja richtig gut gehen im Cabrio unterwegs. Oder offen kann natürlich auch sein, du fährst mit dem Fahrrad, aber ich gehe davon aus, mit offenem Verdeck bei deinem Auto. Ne? Ja, Wetter ist auch natürlich super gut, ne? Strahlend blauer Himmel. Temperatur natürlich schon so ein bisschen herbstlich. Ne? Wenn ich auf meinen Thermometer gucke hier, 13,6. Ne? Und ja, aber im Gewächshaus habe ich sogar 31 Grad gerade, muss ich gleich mal aufmachen. Also die Sonne tut's also wirklich, ne? Dann hast du den Treibhauseffekt im Treibhaus und dann könntest du fast wieder Tomaten anbauen, HI. Nee, Tomaten habe ich schon rausgenommen, jetzt am Wochenende schon alles winterfest gemacht, weil das würde nicht mehr funktionieren, ne? Tomaten sind da sehr empfindlich und beim nächsten Mal, wenn die Temperaturen dann doch mal unter 8 Grad fallen, dann liegen die Pflanzen auf dem Boden. Ne? Das macht also keinen Sinn mehr. Ja, aber wie dem auch sei, zumindest haben wir heute einen richtig schönen, ja, fast Vorsommertag, ne? Wenn man nicht wüsste, dass schon Herbst ist. Ja, ich müsste noch mal in mein Logbuch reingucken, ne? Wann genau die QSOs waren. Aber ich kann mich daran erinnern, dass wir gesprochen haben. Wie gesagt, selbst an die Stimme erinnere ich mich jetzt. Ne? Ja, super. Ja, dann Mikrofon noch mal zurück, langer Durchgang.

0: ein Thema. Es ging ja um Tomaten. Also meine Tomaten dieses Jahr, die waren ein ziemlicher Reinfall. Ich habe auch gar nicht so viel dran getan. Ich habe nur zwei Pflanzen mit Cocktailtomaten in meinem Beet rausgebracht, welches direkt in Balkonnähe liegt. Mein größeres Beet, wo ich sonst sehr viele Strauchtomaten habe, habe ich gar nicht aktiviert dieses Jahr aus Zeit- und Lustgründen. Naja, und dann irgendwann ist mir der Schnappschuss gelungen, dass zwei Rehkitze an meinen Cocktailtomaten standen und doch tatsächlich grüne, rote, also reife und nicht reife Cocktailtomaten genascht haben. Das war ein derartig schönes Bild, dass ich sie einfach habe gewähren lassen und seitdem um die Erfahrung schlauer bin, dass Rehe auch Tomaten fressen.
1: Delta Alpha 6, Fox von Fox auf Mobil, Delta Lima 3, Mike Sierra Bravo. Ja, Frank, das hört sich ja wirklich klasse an. Das ist ja fast das Bild, was man da irgendwo an irgendeine Redaktion schicken kann. Ne? Hier beim WDR haben die doch immer in der aktuellen Stunde, glaube ich, oder Lokalzeit, haben die doch immer Bilder, die Leute einsenden von irgendwelchen besonders schönen Sonnenauf- oder Untergängen oder dergleichen. Das wäre, denke ich mal, was, das würden die wahrscheinlich sofort veröffentlichen, ne? Dass Rehe deine Tomaten fressen. Ja, wusste ich auch nicht, dass Rehe sowas mögen. Ja, ich bin ja hier auch sehr ländlich, außerhalb von Billerbeck. Aber Rehe im Garten hatte ich noch nicht. Gut, wäre auch nicht so gut möglich. Der Garten ist ziemlich zu. Ich habe nur Stellen überall gelassen im Zaun für Igel, dass die da wenigstens rein und raus können. Aber für Rehe ist das ein bisschen zu klein. Ne? Aber Greifvögel hatte ich hier schon mal sitzen. Das war auch imposant.
0: Ja, das war wirklich eine schöne Erfahrung. Ich wusste es auch nicht, dass die auch Tomaten mögen. Ja, und bin da wirklich auf interessante Art und Weise zufällig eines Besseren belehrt worden oder schlauer gemacht worden, sagen wir mal besser so. Ich hatte mir davor auch nie Gedanken drüber gemacht. Aber das habe ich live und in Farbe getippt dann mit meiner Handykamera, da ich aber kein Smartphone-ist bin, sondern nur so ein Telefon Baujahr 2009 besitze mit einer 2-Megapixel-Kamera, ist das Bildchen, was ich da gemacht habe, wahrscheinlich nicht redaktionstauglich. Dann denken die eher, das kommt irgendwie von einem konspirativen Spanner, der durch die Gardine fotografiert hat. Oder so. Ja, ich bin da auch sehr ländlich und habe das aber von vornherein zugelassen, dass die Rehe da auch zu mir in den Garten kommen können. Ich wohne direkt am Wald und habe einen Teil vom Zaun einfach entfernt, weil das ja auch eine sehr schöne Sache ist. Und Wildschwein hatte ich auch schon im Garten, Füchse sowieso, Dachse. Und ja, das ist eigentlich eine ganz schöne Sache. Nur eben, ja, die Rosen muss man ein bisschen schützen und mittlerweile dann wohl auch die Tomaten, wie ich jetzt gesehen habe, ja.
1: Ja, guck mal, siehst du, ja, wenn ihr so einladend dann den Zaun ein Stück offen lässt, ne, dann ist das natürlich auch verwunderlich. Ja, Wildschwein ist natürlich eine ganz andere Kategorie, ne. Ich hatte mal letztens einen Bericht irgendwo im Fernsehen gesehen, da waren Wildschweine auf einen an den Wald angrenzenden Golfplatz. Ne? Also die haben da ganze Arbeit geleistet auf dem Golfplatz. Da war also das Golfspielen dann für Wochen nicht mehr möglich. Ne? Also die haben da wirklich ganz neue Strukturen geschaffen. Da waren die Golfer da nicht begeistert.
0: Naja, sagen wir mal so, man könnte den Golfsport auch ein bisschen naturnah gestalten, ne? Wieso muss der Ball immer so ganz einfach ins Loch rollen können, ne? Dann muss man dann auch die Erschwernisse, die kann man sich dann gleich sparen, wenn die Wildschweine die Piste da entsprechend präpariert haben. Michael, ja, ich bin jetzt an meinem Zwischenziel hier angekommen und habe das Funkgerät hier leider noch nicht so eingebaut, dass ich den Motor ausmachen kann, ohne dass das ausgeht. Das ist eine der nächsten Aufgaben, die noch auf mich zukommen. Deshalb möchte ich mal so langsam QRT anmelden, damit ich den Motor mal ausschalten kann. Und muss dann mal hier meinen Termin wahrnehmen. Von daher, ja, 73 hat mich gefreut, dass wir uns nochmal gehört haben und ja, würde mich freuen, wenn wir uns die Tage hier im Verbund oder sonst die nochmal wieder hören. Ich gebe das Mikrofon dann nochmal zu dir zurück.
1: Ja, Delta Alpha 6, Foxtrot, Foxtrot Mobil, Delta Lima 3, Mike Sierra Bravo. Ja, Frank, da wünsche ich dir gutes Gelingen bei dem, was du da jetzt vorhast. Einen schönen Tag noch. Übrigens, ja, zur Beantwortung deiner Frage von vorhin. Man hat also wirklich die ganze Zeit jetzt keine Windgeräusche oder Fahrgeräusche gehört. Ne? Das war einwandfrei, kam einwandfrei rüber. Ja, dann 73 nach Bergisch Gladbach und bis zum nächsten Mal.
0: Vielen Dank, Michael. Viel Spaß noch beim Funken und bis die Tage. Ich bin immer weg. Delta Alpha 6, Fox Fox QRT.

Mm-hmm.

0: Hier ist DLS im KI-Portal.
1: Ja, schönen guten Nachmittag, hier DKIMS-Portal. Mein Name ist Lars. Ich bin hier so circa 70 Kilometer Luftlinie vom Relais entfernt.
0: Ja, grüß dich Lars. Hier ist Sebastian. Ja, ich muss gestehen, ich weiß gar nicht, wie weit ich jetzt vom Relais entfernt bin. Ich schätze mal so circa 10 Kilometer vom Wuppertaler Relais. Ich denke mal, das ist ja so ein Verbund, ne?
1: Ja, auf jeden Fall. Ich komme hier gerade über Dortmund aus der Nähe und ich befinde mich hier gerade in einem kleinen Waldstück bei Gescher-Hochmoor. Ja, das ist Kreis Borken, das ist eine A31, ich sag mal auf derselben Höhe, wo dann von 40 Kilometer Richtung Westen, Richtung niederländische Grenze nicht sprechen. Ja. Wie gesagt, ich befinde mich hier im Waldstück, mache hier nach der Arbeit eine kleine Wanderung. Wir haben uns bauen gerade selber ein Relais auf, wie man sieht. Und wir haben neue Technik holen und da machen wir gleich nochmal eine halbe Weltreise bis nach Boston. Mikrofon kommt hier.
0: Ja, du bist ziemlich leise. Ziemlich leise, ziemlich schwer zu verstehen. Ich konnte nur aufnehmen, dass du im Wald bist. Und kleinen Feierabendspaziergang.
1: Ah, genau. Ich habe jetzt mal wieder auf weit gestellt. Das ist etwas besser.
0: Oh ja, um Längen besser. Um Längen besser, genau. Ja, ich mache auch so einen kleinen Spaziergang, notgedrungen. Mein Auto wartet auf der Werkstatt auf mich. Ich bin da leider durch den Nagel gefahren und die mussten jetzt den Reifen flicken. Ja, und so habe ich einen kleinen Spaziergang gebucht.
1: Ja, das ist ja auch nicht verkehrt. Ja, ich hatte hier gerade in dem Durchgang, was du nicht verstanden hast, nochmal so richtig, ja, wie du noch verstanden hast, mache ich eine kleine Runde. Wir fahren gleich nochmal von hier aus der Gegend nach Bonn runter und holen dann noch ein neues Relais ab. Wir sind nämlich jetzt hier in der Gegend Relais im Aufbau, Delta Bravo 0, Charlie, Oscar, Echo. Und ja, da ist jetzt noch so ein Motorola-Relais drin mit zwei Funkgeräten gekoppelt sind und das ist doch alles nicht so gut. Das eine Funkgerät öffnet erst bei S6 den Quellsch und da kann keiner richtig das dran programmieren. Und ja, ich sag mal, jedes Mal bei jeder kleinsten Änderung da irgendwie das Ding wieder zu programmieren geben, das war uns dann doch irgendwie zu blöd. Da haben wir uns dann jetzt gedacht, da holen wir uns vom Motorola sofort ein richtiges Relais, was auch als Relais gebaut wurde. Und ja, da ist dann hoffentlich besser.
0: Ah, interessant. Ja, das hört sich nach an. Ich habe da nicht so die große Erfahrung mit den Relais. Ja, generell habe ich hier ein bisschen sehr pausiert. Ich glaube, das ist das erste Kurso seit Jahren, was ich hier gerade führe. Die ganzen Funkgeräte ja immer wieder aufladen und dann nimmst du die mal mit und dann nimmst du dir vor, ach komm, jetzt machst du das Ding mal an und rufst mal ein bisschen durch. Ja, aber da wurde dann leider nie was. Deswegen ist das jetzt leider tatsächlich das erste QSO seit Jahren wieder.
1: Ja, da fühle ich mich ja quasi geehrt, ja. Ja, ist doch besser, auch mal eine Pause zu machen und dann wieder anzufangen. Schade wäre es, wenn es halt hier liegen bleibt, ja. Weil das ist eigentlich ein Hobby, was man doch mit vielen Sachen irgendwie kombinieren kann, was viele Felder abgreift, sei es das Basteln oder was ich gerne mache, ist der portable Funkbetrieb, ob dann auf der Kurzwelle, also ich habe die Wahl gehabt, nochmal eben eine Runde laufen gehen oder dann hier Kurzwellenbetrieb machen, aber ich dachte, ja komm, ich saß den ganzen Tag auf der Arbeit, ich sitze jetzt gleich auch nochmal locker 2-3 Stunden im Auto und dann kann man in der Zwischenzeit nochmal ein paar Schritte sammeln. Ja. Aber ja, für jeden ist da irgendwie was dabei, nochmal Surfung. Auch, ja. Auch eine Pause sei da mal vergönnt. Ich kann es auch verstehen, dass man manchmal sagt, ja komm, jetzt ist mal irgendwie Ruhe angesagt. Das habe ich auch mal für ein paar Wochen, aber dann geht es irgendwie wieder gut.
0: Ja, kleine Pause, gut. Ja, ich hatte in meinem alten Auto auch ein Funkgerät verbaut. Auch ein Jairo-Mobilgerät. Ja, aber das habe ich eigentlich mehr spazieren gefahren als benutzt. Ja, vor allen Dingen, weil man ja auch während der Fahrt wieder leider nicht mehr funken darf. Ja, ist das alles so ein bisschen, ja, man nimmt sich das immer vor, ach komm, jetzt schalte ich das Ding mal ein und ruf mal durch, aber irgendwie hat sich da nicht so viel getan. Ja, ein paar Mal FD8 ausprobiert, FD4, aber dann ist das Ganze auch schon wieder eingeschlafen. Und ja. Aber ich gelobe Besserung. Das Wetter wird jetzt auch bald wieder schlechter. Dann sitzt man nochmal wieder länger zu Hause vorm Rechner und kann das Ding mal anmachen. Ja, oder man macht es halt jetzt so wie ich. Einfach mal das Ding anmachen und beim ersten TQ-Ruf sich mal melden. Ja, und antworten.
1: Das ist auch eine sehr, sehr lustige Stellung, da hat man sich Zeit nimmt und ja, darauf antwortet. Das passiert ja auch ja, ungemein oft, dass man doch dann ja eigentlich im Ziel leider. Also dann hier auf dem Dorf, hier geht es noch. Das ist natürlich in Ballungsraum, dass Berlin natürlich eine riesen, riesen Abdeckung hat. Also ich bin, wie gesagt, 70 Kilometer weit weg und kann es mit dem Handfunkgerät bedienen. Das ist ja natürlich schon echt besonders.
0: Ja, das ist natürlich schon Luxus, ne? Also der Standort mitspielen, klar, gar keine Frage. Mein Standort ist eigentlich sehr bescheiden, weil ich wohne im Prinzip in so einem Tal. Ja, und da kommst du halt nicht so gut raus, ne? Das ist halt, ja, da sind meine Möglichkeiten sehr begrenzt, ja, und dann leidet da natürlich auch der Spaß drunter.
1: Ja, aber wie gesagt, also ich bin jetzt hier gerade auf dem Tour mit der Hand. Ich laufe hier gerade mit dem Vorgang. Also dementsprechend kann man hier die Höhe bei 0 auf Transport. Und jetzt. Das ist aufgebaut, war da auch mitten in dem. Da war eine Eiche und mit der Hochseite überall, ja, relativ steil schon wieder bergauf. Mehrere, ja, ich bin schon beim 100 Meter. Vielleicht bei 10, aber. Wirklich schon sehr hoch bergauf. Innerhalb von Deutschland ist die Zeit trotzdem wirklich nicht. Also da irgendwo, ja, kommt halt nicht mehr. Aber ich sag mal, gerade im Nahbereich, in Europa, England, so, das ist halt dann doch noch relativ
0: schwer. Oh, das tut mir wahnsinnig leid. Aber dein Durchgang, der ist teilweise in Müll verschwunden. Macht Kilometer zum Gerät.

0: Nee, leider immer noch unverständliches Rauschen.
1: Ja, ich bin noch mal ein bisschen zurückgegangen, kannst du mich wieder aufnehmen?
0: Oh ja, jetzt höre ich dich wieder. Perfekt.
1: Es ist 5 Meter zurückgelaufen. Ja, wahrscheinlich genau dann ist es dazwischen. Aber egal, ja, ich muss die Runde oder möchte die Runde weiter sehen und ja, scheinbar muss ich das helfen. Ja. Dementsprechend melde ich mich raus. Vielen Dank fürs Foto und ja, bleib auf jeden Fall dabei und alles Gute, bleib safe.
0: Ja, super. Aber da tatsächlich mal wieder richtig Spaß gemacht. Seit Jahren, genau. Fühle dich geehrt. Und ja, dir wünsche ich noch einen schönen Nachmittag, einen schönen Spaziergang. Genau. Und ich bleib mal hier ein bisschen standby. Mach's gut. 73.
1: Ja, verstanden. 73. Dicker Schwert. Erstmal im Hintergrund.

Hallo, hier ist Delta Hotel 9, Juliet Bravo, Port Havel in Holzwickede. Über Schwerte steht eine dunkle Rauchschwade, zieht Richtung Norden, Dortmunder Süden. Das nur so zur Information.

0: Das Delta Hotel 9, Juliet Bravo Portable in Holzwickede. Immer noch deutliche Rauchschwaden über Schwerte zu sehen, die Richtung Nord, Nordost abwandern. Und ja, geringer Brandgeruch ist hier in Holzwickede auch zu bemerken.
1: Ja, in Wittem ging sogar die Nina Warn-App an. Delta November 9, Römer India Golf. Mal sehen, tut man nichts.
0: Hier in Holzwickede ist deutlich zu sehen, dunkler, schwarzer Rauch.
1: Weiß man denn, was da kokelt?
0: Ja, bis jetzt habe ich da noch nichts gefunden. Vielleicht kann sich der eine oder andere noch mal melden und gibt uns Informationen, aber von hier aus sehe ich ganz deutlich die Rauchschwaden da über Schwerte.